187 Tage bis zum Jahresende. Ja, weiter zu was? Zu diesem hier. Und zwar der Internationale Tag gegen Drogenmissbrauch und unerlaubten Suchtstoffverkehr, kurz auch Weltdrogentag, offizieller International Day Against Drug Abuse, ja, findet heute jährlich am 26. Juli statt. Weiter geht es natürlich mit den besten Hits, den besten Remixes. Bleibt doch einfach nur dran.

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Nichts ist gut genug für euch da draußen. Weiter geht's mit was? Mit den Geburtstagskindern. Und zwar morgen wird sie ihren Geburtstag feiern. Und zwar ist es hier die Rede von Isabella Gianni. Ein toller Mix aus Kabil und Bayern. Dann haben wir die Geburtstagskinder für heute. Heute feiern sie beide eine 33, die zweite 42. Und zwar ist hier die Rede von Ariana Grande und Indila. Beide werden wir hören, eine nach der andere. Zuerst die größte, die älteste und danach die jüngste, bleibt einfach nur dran.

Ariana Grande featuring Jason Derulo, Fire in My Veins, genau das. Feuer in ihren Venen hat auch Elif Aliyev. Ja, Taekwondo Gold in Kasachstan für die junge Tunesierin Elif Aliyev, das tunesische Taekwondo erzielte. Danke, Elif Aliyev, eine neue internationale Leistung. Die junge tunesische Athletin gewann bei einem Wettbewerb in Kasachstan die Goldmedaille bei den Junioren in der Kategorie der über 68 Kilo. Elif Aliyev stammt aus Sagwan und ist Vertreterin des Nationalguard Clubs und bestätigt damit ihren Status als großer Hoffnungsträger der Disziplin. Diese neue Krönung kommt zu ihren jüngsten internationalen Leistungen hinzu, insbesondere zu ihrem Sieg bei den Fujairah Open.

0: Nach Abschluss der ersten Gruppenphase der FIFA-Weltmeisterschaft 2026 stehen bereits zahlreiche Teams in der kommenden Runde: Deutschland, Mexiko, Brasilien, Marokko, die Niederlande, Japan, die Schweiz, Kanada, die Elfenbeinküste, Australien sowie Bosnien und Herzegowina haben sich ihr Ticket für die nächste Runde gesichert. Auch als Gastgeber Mexiko überzeugt mit starken Leistungen und geht mit viel Selbstvertrauen in die kommende Phasen. In mehreren Gruppen kämpfen die verbleibenden Mannschaften heute und morgen noch um die letzten freien Plätze. Die Spannung steigt, denn ab der kommenden Runde entscheidet jedes Spiel über Weiterkommen oder Heimreise. Die Fans dürfen sich auf hochklassige und emotionale Duelle auf dem Weg zum WM-Titel freuen und vielleicht freuen sich natürlich die Deutschen für New York. Warum auch nicht?
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Sugar feiert seine 50. Ausgabe mit einem engen Programm und einer starken tunesischen Präsenz. Die 50. Ausgabe des internationalen Duga Festivals findet vom 10. bis zum 25. Juli 2026 statt, mit 10 Abenden auf dem Programm, darunter 7 tunesische. Diese Ausgabe, die diesen Freitag in Tunis vorgestellt wurde, wird von der Festivalleitung als außergewöhnlich bezeichnet, nicht wegen der Anwesenheit großer internationaler Stars, sondern wegen ihres schwierigen finanziellen Kontexts. Mit einem auf rund 600.000 Dinar begrenzten Budget setzt das Programm vor allem auf tunesische Künstler und entspricht nach Angaben der Organisatoren den Erwartungen des Publikums in der Region. Die Eröffnung wird durch einen kurzen Dokumentarfilm und eine Show von Shema Hleli gewährleistet, während der Abschluss mit Ziara gekennzeichnet sein wird. So, das war's wieder, wenn es heißt Radio Tunis, internationaler Rundfunk, deutsches Programm. Am Mikro eure Nest, die dieses Tages Faisal Hleli. Ja, der Sommerurlaub kann also beginnen. Und tschüss.